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4: Heute Abend ab 19.30 Uhr in Dolphin Suites in Veli Lošinj erleben Sie den Reichtum der slawonischen Tradition, Kultur und Kunst bei der zweiten Ausgabe der Veranstaltung Golden Slavonia im gemütlichen Ambiente der Dolphin Suites. Das Programm beinhaltet traditionelle slawonische Lieder, eine Modenschau mit Kleidung, die von Ethnomotiven im modernen Stil inspiriert sind, eine retrospektive Grafikausstellung und die Vorführung des animierten Autorenfilms der akademischen Künstlerin Anna Marjanovic. Ein exklusives Menü mit traditionellen slawonischen Gerichten und Spezialitäten. Morgen am 28. Juni an der Insel Ilovik am Vorabend des Festes der Heiligen Peter und Paul wird auf Ilovik das traditionelle Koledafeuer entzündet. Dieser alte Inselbrauch bringt Einheimische und Gäste zusammen und symbolisiert das Gemeinschaftsgefühl. Der Abend wird von einem geselligen Beisammensein bei Akkordeonmusik fortgesetzt. Heute möchten wir euch den Kreuzweg Via Crucis vorstellen. Entlang des Anstiegs im südlichen Teil der Stadt befinden sich die 14 Kapellen des Kreuzwegs. Es ist der berühmte Kalvarienberg von Mali Lošinj auf dem gleichnamigen Hügel. Mit jeder weiteren Kapelle öffnet sich ein Blick auf die Altstadt von Mali Lošinj. Die Kapellen wurden im 18. Jahrhundert von Familien der Lošinjer Seefahrer erbaut. Sie wurden 1752 in einer Zeit des plötzlichen Wohlstands auf Lošinj fertiggestellt und eingeweiht. Der Kreuzweg endet mit dem Golgotha-Kreuz an der kleinen Heiligkreuzkirche. Vom 1. Juni bis zum 31. Oktober gilt in ganz Kroatien ein striktes Feuerverbot auf offenen Flächen. Ziel dieser Entscheidung ist es, das Risiko von Bränden in den Sommermonaten, in denen die Bedingungen für Brände besonders günstig sind, zu verringern. Das Verbot umfasst das Verbrennen von trockenem Gras, Unkraut, Pflanzenabfällen, Büschen und Unterholz sowie das Verbrennen von Papier, Müll, Abfällen, improvisierten Grills und Lagerfeuern. Feuerwehren und Bezirksdienste appellieren an die Bürger, äußerst vorsichtig und gewissenhaft zu sein. Die Geldstrafen für Verstoße gegen das Verbot sind hoch, bis zum 900 € oder eine Gefängnisstrafe von bis zu 60 Tagen für vorsätzliches Feuermachen. Fahrlässiges Handeln wird mit einer Geldstrafe von 260 bis 1.990 € geahndet. Wenn Sie Feuer oder Rauch bemerken, benachrichtigen Sie sofort die Feuerwehr, die Polizei oder die Notrufzentrale 112. Indem wir das Verbot respektieren und uns verantwortungsvoll verhalten, tragen wir alle zur Wahrung der Sicherheit und zum Schutz unserer Umwelt bei. 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
5: Die Wetterprognose für heute. Sehr warm mit sehr hohem UV-Index. Empfehlung in Schatten von 10 bis 17 Uhr bleiben.
6: Liebe Freunde, gute Unterhaltung und bis morgen von Ileana.

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2: Vielen Dank, dass Sie uns zuhören und wir hoffen, dass Sie eine weitere großartige Sendung auf der Frequenz 92.8 MHz oder über unsere Webseite genießen werden. Wir sind bereit, Ihnen das Beste zu bieten, was unser Archipel zu bieten hat. Einen angenehmen Tag und viel Spaß bei der Sendung. Heute Abend ab 19.30 Uhr in Dolphin Suites in Veli Lošinj erleben Sie den Reichtum der slawonischen Tradition, Kultur und Kunst bei der zweiten Ausgabe der Veranstaltung Golden Slavonia im gemütlichen Ambiente der Dolphin Suites. Das Programm beinhaltet traditionelle slawonische Lieder, eine Modenschau mit Kleidung, die von Ethnomotiven im modernen Stil inspiriert sind, eine retrospektive Grafikausstellung und die Vorführung des animierten Autorenfilmes der akademischen Künstlerin Anna Marjanovic. Ein exklusives Menü mit traditionellen slawonischen Gerichten und Spezialitäten. Morgen am 28. Juni an der Insel Ilovik am Vorabend des Festes der Heiligen Peter und Paul wird auf Ilovik das traditionelle Koledafeuer entzündet. Dieser alte Inselbrauch bringt Einheimische und Gäste zusammen und symbolisiert das Gemeinschaftsgefühl. Der Abend wird von einem geselligen Beisammensein bei Akkordeonmusik fortgesetzt. Heute möchten wir euch den Kreuzweg Via Crucis vorstellen. Entlang des Anstiegs im südlichen Teil der Stadt befinden sich die 14 Kapellen des Kreuzwegs. Es ist der berühmte Kalvarienberg von Mali Lošinj auf dem gleichnamigen Hügel. Mit jeder weiteren Kapelle öffnet sich ein Blick auf die Altstadt von Mali Lošinj. Die Kapellen wurden im 18. Jahrhundert von Familien der Lošinjer Seefahrer erbaut. Sie wurden 1752 in einer Zeit des plötzlichen Wohlstands auf Lošinj fertiggestellt und eingeweiht. Der Kreuzweg endet mit dem Golgotha-Kreuz an der kleinen Heiligkreuzkirche. Vom 1. Juni bis zum 31. Oktober gilt in ganz Kroatien ein striktes Feuerverbot auf offenen Flächen. Ziel dieser Entscheidung ist es, das Risiko von Bränden in den Sommermonaten, in denen die Bedingungen für Brände besonders günstig sind, zu verringern. Das Verbot umfasst das Verbrennen von trockenem Gras, Unkraut, Pflanzenabfällen, Büschen und Unterholz sowie das Verbrennen von Papier, Müll, Abfällen, improvisierten Grills und Lagerfeuern. Feuerwehren und Bezirksdienste appellieren an die Bürger, äußerst vorsichtig und gewissenhaft zu sein. Die Geldstrafen für Verstoße gegen das Verbot sind hoch, bis zum 900 € oder eine Gefängnisstrafe von bis zu 60 Tagen für vorsätzliches Feuermachen. Fahrlässiges Handeln wird mit einer Geldstrafe von 260 bis 1.990 € geändert. Wenn Sie Feuer oder Rauch bemerken, benachrichtigen Sie sofort die Feuerwehr, die Polizei oder die Notrufzentrale 112. Indem wir das Verbot respektieren und uns verantwortungsvoll verhalten, tragen wir alle zur Wahrung der Sicherheit und zum Schutz unserer Umwelt bei. 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
1: Die Wetterprognose für morgen.
3: Liebe Freunde, gute Unterhaltung und bis morgen von Ileana.
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